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0: Ich möchte einfach, dass mein Bruder Basti...
1: Sie? Hey, yo, check it out, ja? Basti ist mein Name.
0: Frau Kall, was Sie sehen, seit er aus den USA zurückgekommen ist, verkehrt er in diesen absurden Rapper-Kreisen und es ist überhaupt kein Rankommen mehr an ihn.
1: Sie disst mich, ja? Tag und Nacht, die disst mich. Ich komme aus den USA zurück.
2: Das ist unglaublich. Das müssen Sie erstmal übersetzen. Was heißt die disst? Was heißt das?
0: Ich kann diese Sprache nicht verstehen. Ich will und kann diese Sprache auch nicht verstehen. Tut mir leid,
1: Basti. Mach mich fertig, das heißt das. Ja, so sprechen hier die Spießer in Deutschland. Aber in den USA geht's ganz anders.

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schmeidig mir auch erstmal Und dann ballen wir uns zu Kopf weg, heute ist Partytime. Dodelaute Feierei, was denn los, Partytime? Ich hab acht Chicks am Start, die lieben Partybude. Und komm mir jetzt nicht mit, du bist ein warmer Bruder. Da wird gefickt, bis der Putz von der Wand fällt. So richtig klatsch, klatsch, klatsch, wenn der Schwanz fällt. Bis er mir abfällt, am nächsten Tag. Es ist immer das Gleiche, aber er wächst ja nach. So, jetzt Schluss mit lustig, jetzt wird eingefahren. So, ich schläg uns jetzt mal aneinander.

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